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Befreit, er muss in aller Stille, so ist Pizarros Wille, uns begraben sein.

0: denn?
1: Die Klänge fallen.
0: Was ist geschehen?
2: Es folgen Nebelzahlen.
1: Die Klänge fallen.
0: Nach dem Haus.
2: Suche das Wort.
0: Und auf das Wort. Sprich, weiser

0: kalt ist es in diesem unterirdischen Gewölbe.
1: Das ist natürlich, es ist ja so tief.
0: Ich glaubte schon, wir werden den Eingang gar nicht finden.
1: Da ist er.
0: Er scheint ganz ohne Bewegung.
1: Vielleicht ist er tot?
0: Ihr meint es?
1: Nein, nein, er schläft. Das müssten wir benutzen und gleich ans Werk gehen. Wir haben keine Zeit zu verlieren.
0: Es ist unmöglich, ihn zu erkennen. Gott, steh mir bei, wenn er es ist.
1: Hier unter den Trümmern ist die Zisterne, von der ich dir gesagt habe. Wir brauchen nicht viel zu graben, um an die Öffnung zu kommen. Gib mir eine Haue und du stelle dich hierher. Du zitterst. Fürchtest du dich?
0: Oh nein, es ist nur so kalt.
1: So mache fort, im Arbeiten wird dir schon warm werden.

0: Ich gehe jetzt, das Signal zu geben.
1: Ist alles bereit?
0: Ja, Herr. Soll ich ihm die Ketten abnehmen?
1: Nein! Aber schieße vom Stein los! Die Zeit drängt!